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Ich lade Ihnen alle ein, weiter anzuschalten das nächste Mal. Wenn Sie gesehen wollen, oder Sie haben vielleicht eine Frau über das Programm, oder vielleicht über das Heil in Christus, wo Sie kennen, der Überzeugung haben, dass Ihre Sinnenschuld vergibt ist, und dass Sie wollen vor aller Ewigkeit im Himmel sein, wir würden hier in Ihnen mithelfen, aufgrund von Gottes Wort. 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

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Wir wollen von dir lesen, Evangelium Johannes, Kapitel 1, Vers 35 und wieder. 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Er sprach zu ihnen, kommt und seht's. 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

0: 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Ein Programm von Radio Segenswelle. Heute hören wir den ersten Teil aus dem Hörbuch Mel Webb wittert Gefahr, Teil 1, Rettung in letzter Sekunde. Dieses Hörspiel ist erschienen in der christlichen Bücherstube Seemann. Der 14-jährige Mel Webb ist ein Hirte und geht mit den Schafen des Herrn Werner in die Berge. Eines Tages muss er den Neffen des Herrn Werner mit in die Berge nehmen. Ivan ist ein Stadtkind und bereitet Mel Schwierigkeiten. Doch durch Mels Verhalten angeregt, erlebt Ivan eine grundsätzliche Wendung.
1: Der 14-jährige Mel Webb schoss quer über den Hof, zwängte sich durch das Tor und verschwand in der Scheune. Im trüben Halbdunkel des verwitterten Gebäudes schaute er sich rasch um. Er konnte sich irgendwo im Heu verstecken. Er konnte aber auch hinter die Futterkrippe kriechen. Aber seine Schwester Lisa und Nero würden ihn wohl trotzdem finden. Plötzlich kam ihm ein Gedanke. Er kletterte die Leiter zum Heuboden hinauf. Als er oben angekommen war, musste er erstmal verschnaufen. Das Türchen am anderen Ende stand offen, wie es zu dieser Jahreszeit gewöhnlich der Fall war. Von hier oben konnte Mel die gezackten Bergkämme sehen, die noch mit Schnee bedeckt waren. Am Fuße eines dieser Berge lag die Circle A Ranch. Und dort drüben sah Mel auf halber Höhe das Weideland liegen, wo er und Nero vor ein paar Stunden noch die Herde gehütet hatten. In dieser Jahreszeit hatte Mel zu Hause etwas mehr freie Zeit, denn es war Schafschur. Er nutzte sie dazu, Lisa und die Eltern wieder besser kennenzulernen. Denn außer seinem schottischen Schäferhund Nero hatte er ja niemanden. Der Junge kauerte dort im Heu und betrachtete die altersschwache Einfriedung des Gehöfts. Entlang des Flusses graste das Vieh. Eines Tages würde er auch solch eine Farm besitzen, genauso groß wie die Circle A. Dann bräuchte seine Familie nicht mehr so schwer zu arbeiten. Und Lisa könnte dann, so oft sie wollte, ein neues Kleid bekommen, so wie die anderen Mädchen in der Schule. Lisa war schon ein toller Bursche. Zumindest dafür, dass sie ein Mädchen war. Sie half bei der Arbeit auf dem Hof, besonders dann, wenn Mel draußen mit der Schafherde zu tun hatte. Sie konnte genauso gut reiten und Eichhörnchen schießen wie er. Die meiste Zeit rauften sie zwar, denn sie gerieten sich immer irgendwie in die Wolle. Aber jetzt, nachdem er ungefähr einen Monat lang fort gewesen war, machte es doch Spaß, wieder mit seiner Schwester zusammen zu sein. Und nun hatte er sich dazu überreden lassen, mit ihr Verstecken zu spielen, zusammen mit Nero natürlich. Während Mel auf die Scheune losgestürmt war, hatte Lisa die entgegengesetzte Richtung genommen. Sie wollte sich bestimmt in dem dichten Gestrüpp auf der anderen Seite des Hauses verstecken. Vielleicht hatte sie aber auch vor, in den tiefen Hohlweg zu eilen, der zur Straße führte. Nero wartete, bis Mutter das Gartentor öffnete und ihn hinausließ. Dann nahm er die Fährte auf, bis er die beiden endlich gefunden hatte. Durch die Stille des Tals drang ein aufgeregtes Hundegebell an Mels Ohr. Das bedeutete, dass Mutter den kleinen schwarzen Schäferhund schon hinausgelassen hatte. Mel hielt den Atem an und lauschte gespannt. Er wusste ganz genau, was jetzt passierte. Für einen Moment hörte das Bellen auf. Das hieß, dass Nero nun in die Runde schnupperte, um erst einmal herauszubekommen, in welcher Richtung er sie zu suchen hatte. Ein lautes »Wau-wau« verriet, dass er die Spur aufgenommen hatte. Aber das Bellen klang jetzt etwas anders. Allerdings konnte das nur jemand hören, der Nero ganz genau kannte. Zuerst war es ein unterdrücktes Bellen. Fast hörte es sich so an, als würde Nero ein wenig nachdenken, wo er nun hinlaufen müsste. Als er dann seinem Ziel immer näher kam, schwoll das Bellen an. Und dann hatte er schließlich aufgestöbert, was er suchte. Er explodierte fast vor lauter Freude und Aufregung. »Komm und sieh dir an, was ich vollbracht habe«, kläffte er dann. »Lisa konnte sich nicht vor mir verstecken. Ich habe sie gefunden.« Jetzt hörte das Gebell abrupt auf. Auf Mels Gesicht legte sich ein leises Lächeln. Seine Mundwinkel zuckten kurz. Er wusste genau, dass er nun an der Reihe war. Nero lief zusammen mit Lisa zurück zum Haus. Sie redete auf ihn ein und lachte, wie das so ist bei einem 13-jährigen Mädchen. Und nun wiederholte sich das ganze Spiel. Nur mit dem Unterschied, dass das Bellen jetzt lauter war, als sich die beiden der Scheune näherten, in der sich Mel versteckt hatte.
2: Komm schon, Mel, wir haben dich ja gefunden.
3: Okay, okay.
1: Er kletterte gerade die Leiter hinunter, als er den Motor eines kleinen Lastwagens hörte, der in den Weg zu ihrem Haus einbog. Der Wagen stoppte.
3: Wer ist das, Lisa?
2: Weiß nicht.
3: Warum gehst du nicht und siehst mal nach?
2: Ich weiß nicht genau, aber ich glaube, es ist Mr. Werner. Jedenfalls sieht der Wagen so aus wie seiner.
3: Das habe ich schon kommen sehen.
2: Ja, es ist wirklich Mr. Werner und er kommt direkt auf die Scheune zu. Du meinst doch nicht, dass er dich mit den Schafen in die Berge zurückschickt, oder?
3: Ich hoffe nicht, denn Mr. Werner hat extra gesagt, dass Nero und ich einige Wochen Ferien haben würden.
1: Der hagere, von der Sonne gebräunte Viehzüchter sprang aus seinem Lieferwagen.
4: Hallo, Mel.
3: Hallo, Mr. Werner.
1: Trotz seinen Befürchtungen gelang es Mel, seine Enttäuschung zu verbergen. Cleve Werner lehnte sich an den Kotflügel seines Wagens und blickte auf die bescheidene Farm der Webbs.
4: Wie stehen die Dinge bei euch zurzeit?
3: In Ordnung, glaube ich. Natürlich haben wir immer ziemlich viel zu tun hier. Paps und ich, wir haben noch viel vor. Er musste heute früh nur noch einmal wegen einiger Bestellungen in die Stadt. Aber wenn er zurückkommt, werden wir alle Hände voll zu tun haben.
4: Anderen Leuten geht's auch nicht viel besser.
1: Mels Besorgnis, Mr. Werner würde ihn auffordern, die Schafe wieder auf das Hügelland zu bringen, nahm zu. Bestimmt würde es so sein.
3: Ich kann mir denken, dass Sie vielleicht mit Paps sprechen wollen.
4: Ja, da war irgendetwas, was ich mit deinem Vater besprechen wollte. Aber das kann warten. Hauptsächlich bin ich deinetwegen gekommen, Mel.
3: Wollen Sie die Schafe wieder auf die Berge bringen lassen?
4: Nein, keine Angst. Um es rundheraus zu sagen, ich wollte nur mal mit dir sprechen.
3: Ich hüte die Schafe wirklich gern und ich will auch alles besorgen. Aber ich bin trotzdem froh, dass ich nicht gleich wieder hinauf muss.
2: Das muss ich auch sagen.
3: Sie freut sich genauso wie ich. Wenn ich weg bin, dann muss sie Paps bei der Arbeit helfen. Aber wenn ich da bin, dann mache ich das.
2: Das ist gar nicht der Grund, warum ich mich freue, dass du wieder da bist. Ich freue mich eben einfach, wenn du da bist.
4: Dann brauchst du dir fürs Erste noch keine Sorgen zu machen. Wir können in den nächsten Wochen noch keine Schafe in die Berge bringen. Erst müssen wir die Schur beenden.
3: Sie sagten, Sie seien gekommen, um etwas mit mir zu besprechen.
4: Ganz richtig. Ich möchte gern, dass du mir einen Gefallen tust.
3: Ist doch klar, wenn ich das kann.
1: Mr. Werners bronzefarbenes Gesicht nahm einen ernsten Ausdruck an.
4: Erinnerst du dich noch an meinen Neffen, von dem ich dir mal erzählt habe? Er ist ungefähr so alt wie du.
3: Er lebt irgendwo im Osten, nicht wahr?
4: Ja, er wohnt in New York City.
3: Und was ist mit ihm?
4: Seine Eltern wollen für den Sommer nach Europa fahren. Und in dieser Zeit soll er bei uns auf der Circle A bleiben.
3: Verstehe.
4: Aber bei uns gibt es weit und breit niemanden, der auch nur annähernd Ivans Alter hätte. Deshalb dachte ich, du könntest vielleicht ein bisschen rüberkommen und dich um ihn kümmern, damit es ihm nicht zu langweilig wird.
3: Wird gemacht. Mann, das klingt ja toll. Endlich mal ein Junge in meinem Alter. Das habe ich mir schon immer gewünscht.
4: Ich wusste ja, dass ich auf dich zählen kann. Ich werde dir das nicht vergessen. Verlass dich drauf.
3: Ach, dafür brauchen Sie sich nicht zu bedanken. Ich bin unheimlich froh, endlich mal mit einem Jungen in meinem Alter zusammen zu sein, auch wenn das ein Hasenfuß wäre.
4: Ich hoffe, dass Ivan dir gefällt.
1: Es lag ein wenig Zweifel in der Stimme von Mr. Werner. Mel merkte das. Er wollte den Mann gleich beruhigen.
3: Er ist bestimmt ein ganz netter Bursche. Mit Hasenfuß meinte ich doch nicht ihn.
4: Nein, ist schon gut. Vielleicht hast du ja auch ein bisschen recht. Sicher ist Ivan ganz nett. Aber das Problem ist, dass meine Schwester und ihr Mann zu viel Geld haben. Sie haben dem Jungen das Leben zu leicht gemacht. Ivan hat noch nie richtig arbeiten müssen. Immer konnte er sich alles kaufen, was er haben wollte. Du kannst dir also vorstellen, dass er ganz schön verwöhnt ist.
3: Ich dachte mir, wir würden vielleicht ganz gut miteinander auskommen. Aber wenn das so ist, das hört sich ja nicht gerade so an, als würde Ivan ein guter Kamerad sein.
4: Vielleicht macht es dir viel mehr Spaß, als du glaubst, Mel. Ich wollte dich auch nur so ein bisschen vorwarnen.
1: Nero drängte sich dicht an Mels Beine. Der Junge langte hinunter und kraulte den Rücken des kleinen Vierbeiners.
3: Und was erwarten Sie dabei von mir?
4: Ich möchte ganz einfach, dass ihr Freunde werdet. Das wäre schon mal was. Ich fürchte, dass Ivan bisher in seinem Leben noch nicht viele Freunde gehabt hat.
3: Ich kann's ja versuchen.
4: Darüber würde ich mich freuen. Da ist noch etwas, warum ich will, dass du dich mit Ivan anfreundest. Ich mache mir ein wenig Sorgen um ihn. Ich habe meiner Schwester immer gesagt, wie wunderbar es wäre, wenn Ivan so wäre wie du, Mel.
3: Aber Mr. Werner...
4: Nein, wirklich. Ich meine es ganz im Ernst. Wenn ich einen Sohn hätte, dann müsste er so sein wie du. Als ich hörte, dass meine Schwester und ihr Mann für den Sommer fortfahren wollten, schrieb ich ihr sofort und lud Ivan zu uns ein. Hauptsächlich, damit er dich mal kennenlernen sollte.
3: Sie können einen aber ganz schön in Verlegenheit bringen.
4: Liegt gar nicht in meiner Absicht. Ich sage nur, was ich denke.
1: Mr. Werner stieg in seinen Wagen und klappte die Tür zu.
4: Ich würde mich wirklich freuen, wenn du mit Ivan Freundschaft schließen würdest.
3: Ich werde mein Bestes tun.

0: Sobald sein Vater aus der Stadt zurückgekommen war, redete Mel mit ihm über den Neffen von Mr. Werner, der den Sommer auf der Circle A Ranch verbringen sollte.
1: Das wird bestimmt schön. Der Junge ist doch sicherlich ganz in Ordnung. Und du kannst endlich mit einem Altersgenossen zusammen sein.
2: Sicher, Ivan ist bestimmt ganz in Ordnung. Darüber brauchst du dir keine Gedanken zu machen, Paps. Nur, Mr. Werner will, dass ich Ivan irgendwie helfe. Er will, dass Ivan so wird wie ich. Und, Paps, ich weiß nicht, wie man jemandem so helfen kann.
1: Das ist ja interessant.
2: Aber was soll ich denn jetzt machen?
1: Sei einfach du selbst, Mel. Das ist's, was Mr. Werner will.
2: Aber...
1: Nun, wenn ich mir das jetzt so richtig überlege, dann glaube ich, ich weiß, warum Mr. Werner Ivan mit dir zusammenbringen will. Der Grund ist, dass du ein Christ bist. Du sollst den Jungen beeinflussen.
2: Mr. Werner ist aber doch selber kein Christ. Er kommt nur zu Weihnachten und Ostern in die Kirche.
1: Das stimmt zwar, aber es gibt eine Menge Leute, die so sind. Sie wollen Christus in ihrem eigenen Leben nicht akzeptieren. Aber sie sehen ganz genau, wie das Leben der Menschen aussieht, die Christus in sich aufgenommen haben. Das gilt wohl vor allem für junge Christen.
2: Das könnte natürlich sein, aber ich kann immer noch nicht einsehen, was er von mir erwartet. Was soll ich bloß mit diesem Ivan machen?
1: Du selbst kannst mit diesem Jungen gar nichts tun. Aber Gott kann etwas tun. Mit Gottes Hilfe könntest du diesen Jungen für Christus gewinnen. Wir werden für dich und diesen Ivan beten.
2: Ich weiß aber immer noch nicht, warum sie ausgerechnet auf mich verfallen sind.
1: Es tut mir weh, dass ich so etwas von dir hören muss, mein Junge.
0: In dieser Nacht wälzte sich Mel unruhig in seinem Bett hin und her. Nicht, dass er diesem Ivan nicht helfen wollte, aber

0: Am nächsten Morgen erwachte Mel etwas früher als gewöhnlich. Wie immer verrichtete er zunächst seine Aufgaben. Nach dem Frühstück suchte er sich Werkzeug zusammen, um den Zaun zu reparieren.
1: Was hast du vor?
2: Als wir das letzte Mal auf der Ostweide waren, habe ich gesehen, dass die Zäune dort in schlechtem Zustand sind. Ich dachte, dass ich sie heute vielleicht reparieren könnte, bevor Mr. Werners Neffe kommt. Denn wenn der da ist, muss ich ja zu Circle A.
1: Ich komme mit und helfe dir. Dann sind wir schneller fertig.
2: Weißt du was? Wenn man bedenkt, dass du ein Mädchen bist, dann bist du schon ganz in Ordnung.
0: Sie besserten zusammen den Zaun aus, säuberten die Scheune und trieben das Vieh von einer Koppel zur anderen. Mit Neros Hilfe war das nicht weiter schwierig. Die beiden brauchten nur hinterherzugehen. Die Hauptarbeit erledigte der kleine Hund schon ganz allein. Und wie geschickt er das tat. Er trieb die Herde an, aber doch nicht so sehr, dass die Tiere laufen mussten, und brachte sie über die enge Brücke, was meist eine heikle Angelegenheit war und viel Zeit kostete. Schließlich gelangten sie den schmalen, gewundenen Pfad zur Weide hinauf. Sie waren so beschäftigt, dass sie den Jungen, der für den Sommer auf die Circle A kommen sollte, ganz vergessen hatten. Mutter musste sie erst wieder daran erinnern.
3: Gestern habe ich Mrs. Werner in der Stadt gesprochen.
2: Ja?
3: Sie sagte, dass der Neffe ihres Mannes gestern am späten Nachmittag eingetroffen sei.
2: Oh.
3: Ich dachte, du freust dich, dass er endlich da ist.
2: Du solltest mal hören, was das für eine Marke ist, Mama. Das muss schon ein ziemlich komischer Typ sein.
3: Am Ende bist du bestimmt selbst ganz erstaunt, Mel, wie gut du dich mit ihm verstehen wirst. Du musst ihn nur erst mal kennenlernen.
2: Ach komm, ich weiß schon jetzt, dass mit dem nichts anzufangen ist.
0: Mrs. Webb sagte nichts mehr. Aber an diesem Abend beteten sie und ihr Mann noch ernster für ihren Sohn.

0: Mama, kannst du mir Brote zum Mittagessen einpacken? Ich bin jetzt mit meiner Arbeit fertig und wollte mal rübergehen.
1: Ist in Ordnung. Wann wirst du wieder zurück sein?
0: Bevor es dunkel wird.
1: Sie wollte noch etwas über Ivan zu ihm sagen, aber dann hielt sie sich doch zurück. Mel nahm das eingepackte Brot und eilte hinaus. Er rief nach Nero, der im Schatten eines Baumes lag. Der kleine Hund sprang auf die Beine und trottete hinter ihm her. Mel ging langsam den Weg entlang über die Brücke und dann in Richtung Circle A. Meistens brauchte er für diesen Weg nur etwa 20 Minuten. Aber heute konnte ihn niemand zur Eile bewegen. Er ging so langsam, dass fast eine Stunde verstrichen war, bevor er auf der Farm anlangte. Draußen vor der Scheune sah er Alberto Vasquez, den alten Schafhirten. Nero war schon bei ihm, als Mel schließlich ankam.
0: Hallo Alberto.
2: Hallo Mel, bist du zu Circle A gekommen, um mich zu besuchen?
0: Diesmal bin ich eigentlich nicht deinetwegen gekommen, Alberto. Um die Wahrheit zu sagen, ich bin gekommen, um den neuen Jungen hier zu treffen, der gerade aus New York angekommen ist.
2: Dieser Ivan?
0: Was ist denn mit ihm?
2: Was mit ihm ist? Ich will dir sagen, was mit ihm ist. Er kam hier raus und hat meine Hunde geärgert. Er hat die Ohren der Welpen durchbohrt, bis sie vor Schmerz aufheulten. Er hat sie so lange geärgert, bis sie ihn schließlich gebissen haben.
0: Mr. Werner wollte, dass ich komme, um diesen Ivan kennenzulernen. Wie ist er denn?
2: Wie er ist? Genügt das denn nicht, was ich eben erzählt habe? Welcher Junge tut denn so etwas? Erst heute Morgen habe ich zu Mr. Werner gesagt, er solle Ivan von meinen Hunden fernhalten. Ich sagte, lassen Sie mich den ja nicht noch einmal bei meinen Hunden antreffen, sonst passiert was.
1: Vor Zorn zitterte die Stimme des alten Mannes. Mel stieß einen langen, tiefen Seufzer aus. Wenn es irgendetwas gab, das er nicht ausstehen konnte, dann waren es Menschen, die gemein zu Tieren waren. Aber er hatte Mr. Werner nun einmal versprochen, sich um diesen Ivan zu kümmern und ihm zu helfen. Mel stand noch immer neben Alberto, als sich die Haustür des Circle A Ranch öffnete und ein schmaler, blasser Junge in Mels Alter herausstolziert kam. Er trug eine enge Hose aus irgendeinem kostspieligen Material, ein maßgeschneidertes Westernhemd und ein paar handgefertigte Stiefel. Im selben Augenblick trat auch Mr. Werner aus dem Haus. Als er Mel sah, winkte er ihm gut gelaunt zu.
3: Hallo.
0: Hallo.
3: Freut mich, dich zu sehen. Ich habe Ivan eben gerade von dir erzählt. Ivan, das hier ist Mel Webb.
1: Die Jungen begrüßten sich. Mel betrachtete sein Gegenüber gründlich. Der Neuling war mindestens 5 Zentimeter kleiner als er und ungefähr 10 Pfund leichter. Sein hageres Gesicht war farblos, so als wäre es noch nie vorher mit der Sonne in Berührung gekommen. Man hatte den Eindruck, als würde er dauernd lächeln. Eben deutet er auf Nero und sagte spöttisch,
4: »Das ist wohl so eine Art Jagdhund.«
3: »Leg dich nur nicht mit Nero an. Das darfst du mir glauben.« Er ist einer der besten Schäferhunde im ganzen Land.
4: Du willst mich wohl veräppeln. Das ist so nichts weiter als ein ganz einfacher Mischling.
1: Während er das sagte, trat er plötzlich mit dem Fuß nach dem schottischen Schäferhund. Sofort schnappte Nero nach ihm und fletschte die Zähne. Ivan wich einen Schritt zurück.
4: Halt mir den Köter vom Leibe. Bring ihn weg.
0: Nero, komm her.
1: Der Hund gehorchte der ruhigen Stimme seines Herrchens und legte sich wieder auf die Erde. Aber er ließ den Fremden keinen Augenblick aus den Augen. Erst als Mel den Hund neben sich spürte, konnte er seine Aufmerksamkeit wieder auf Ivan richten.
0: Trete nie wieder nach meinem Hund.
4: Und wer sollte mich daran hindern?
0: Dieses Mal habe ich Nero noch zurückgerufen. Das nächste Mal tue ich es nicht mehr. Wenn du dich also mit ihm in die Wolle kriegen willst, tu dir keinen Zwang an.
1: Ivan brüstete sich zwar noch, er habe keine Angst, doch er hütete sich davor, Nero noch einmal zu belästigen. Mr. Werner, der die Auseinandersetzung angespannt verfolgt hatte, lächelte Mel freundlich und erleichtert an. Dann sagte er,
3: »Ich muss heute Morgen noch einiges erledigen. Warum zeigst du Ivan nicht mal die Farm, Mel? Du kennst dich ja auf der Ranch und im Tal ebenso gut aus wie ich.«
0: »Warum nicht? Ich kann dir mal ein paar Sachen zeigen, Ivan.« »Soll ich dir mal die Schafe zeigen? Heute wird geschoren.«
4: »Daraus mache ich mir nicht viel. Was ich sehen will, sind die Berge.«
0: Nun, dann heb deinen Kopf und guck dich um. Egal, wo du hinschaust, überall siehst du Berge.
4: Du weißt ganz genau, dass ich das nicht so gemeint habe. Ich will mir die Berge nicht nur ansehen, ich will zu ihnen hinauf. Ich will sehen, wie das ist, wenn man auf so einen Berg klettert.
0: Da oben im Gebirge ist es sehr schön, aber man muss auch aufpassen. Die Berge hier sind gefährlich. Wenn man nicht Acht gibt, kann man ganz schnell abstürzen.
4: Onkel Cleef hat mir erzählt, dass du dich in diesen Bergen so gut auskennst wie ein Bergsteiger.
0: Nero und ich, wir haben in den Bergen Schafe gehütet.
4: Glaubst du, dass du mir die Berge etwas näher zeigen kannst, in der Zeit, wo ich hier bin?
0: Klar kann ich das. Es ist eigentlich gar nicht so schwer, sich hier in dieser Landschaft auszukennen. Man muss sich das nur ernsthaft vornehmen. Und vor allem darf man nicht zu viel auf einmal sehen wollen.
4: Vielleicht werden diese Ferien diesmal doch nicht so langweilig, wie ich erst dachte.

0: Bevor sich Mel an jenem Abend von der Circle A verabschiedete, verabredete er sich für den folgenden Tag mit Ivan.
1: Ich werde morgen früh sofort nach meiner Hausarbeit hier sein.
2: Und um wie viel Uhr soll das sein?
1: Ich weiß es noch nicht genau. Das hängt davon ab, wie viel ich zu tun habe. Aber ich hoffe, dass ich bis Mittag alles geschafft habe.
2: Das heißt, du bist den ganzen Vormittag nicht da? Mann, was soll ich denn die ganze Zeit in dieser Einöde anfangen?
1: Ich will tun, was ich kann, aber ich weiß nicht, ob ich schon früher fertig werde. Morgens muss ich immer ziemlich viel erledigen.
2: Können das denn morgen nicht mal eure Arbeiter auf der Farm machen?
1: Arbeiter? Auf unserer Farm gibt es leider keine Arbeiter außer mir, aber ich werde nicht bezahlt.
2: Willst du damit sagen, dass ihr noch nicht einmal einen einzigen Angestellten oder Knecht habt?
0: Er machte ein Gesicht, als habe er so etwas noch nie gehört. Mel antwortete nicht.

0: Am nächsten Morgen stand Mel extra eine Stunde früher als gewöhnlich auf, um mit seiner Arbeit schneller fertig zu werden. Kurz nach 10 hatte er alles geschafft. Danach machte er sich sofort zu Circle A auf. Ivan musste schon auf ihn gewartet haben, denn er kam ihm mit vor Aufregung flackernden Augen entgegen.
1: Ich habe heute Morgen mit Onkel Cleve gesprochen. Was meinst du wohl, was er gesagt hat?
2: Wir dürfen hinauf in die Berge?
1: Ja, aber das ist noch nicht alles. Er hat gesagt, wir beide dürfen eine Herde Schafe in die Berge hinauftreiben.
0: Ivans Worte trafen Mel wie ein Keulenschlag. Er spürte, wie es ihm in der Magengegend mulmig wurde.
2: Aber ich bin doch gerade erst zurückgekommen.
1: Ist das nicht klasse? Wir können so weit in die Berge hinauf, bis meilenweit kein Mensch mehr zu sehen ist.
2: Aber ich und Nero sind doch gerade erst von dort zurückgekommen.
1: Du willst also sagen, dass du nicht wieder hinauf willst?
2: Ich bin seit der Schule immer da oben gewesen. Ich möchte gern ein Weilchen zu Hause bleiben.
1: Du hast also keine Lust mitzukommen.
0: Mel schwieg einen Augenblick. Er wollte nicht schon wieder in die Berge. Aber andererseits hatte er Mr. Werner versprochen, alles zu tun, um sich mit seinem Neffen anzufreunden. Deshalb antwortete er schließlich,
2: »Ich habe nicht gesagt, dass ich keine Lust habe, aber ich bin nicht gerade wild darauf, in die Berge zu kommen. Doch wenn du gern möchtest, dann kann ich es vielleicht doch einrichten.«
1: »Mensch, klasse, das wird sagenhaft. Ich habe noch nie in meinem Leben so etwas mitgemacht. Onkel Cleve meinte, dass wir, sobald du fertig wärst, gehen könnten. Wann wird das sein, Mel?«
2: »Heute ist Freitag. Was ich auf der Farm zu erledigen habe, kann ich morgen besorgen. Ich glaube, Montag können wir gehen.«
1: »Montag? Das heißt ja, dass wir noch 2 volle Tage hier rumsitzen müssen.«
2: 2 Tage ist doch nicht lange.«
1: »Aber wenn du deine Arbeit doch schon morgen Nachmittag fertig hast, warum können wir dann nicht gleich losgehen? Wir wären bis morgen Abend schon 3 oder 4 Meilen weit. Den Rest des Weges könnten wir Sonntag zurücklegen.«
2: »Ausgeschlossen.«
1: »Dann erkläre mir bloß mal, warum.«
2: »Ich will bis Montag warten, weil ich erstens die Schafe nicht am Sonntag hinauftreiben will und zweitens will ich zur Sonntagsschule und zum Gottesdienst gehen.«
1: »Ich hab wohl nicht recht gehört, oder? Hast du gesagt, du willst morgen nicht weg, weil du den Sonntag in der Kirche verbringen willst? Stimmt das?«
2: »Ich gehe nun mal gerne in die Sonntagsschule und in die Kirche. Ist das vielleicht ein Verbrechen?«
1: »Ich hab schon seit Jahren keinen solchen Blödsinn mehr gehört. Sonntagsschule, Kirche, was für ein Quatsch. Natürlich gehen wir morgen Nachmittag oder am Sonntagmorgen. Ich werde mal mit Onkel Cleve darüber reden. Vielleicht wird er sagen, dass wir am Sonntag aufbrechen müssen. Dann wird dir gar nichts anderes übrig bleiben.«
2: »Wenn du mit ihm darüber sprechen willst, bitte. Er weiß ganz genau, was ich von der Sonntagsarbeit halte. Wir haben unsere Gespräche schon hinter uns.«
1: »Du musst doch auch sonntags arbeiten, wenn du mit den Schafen unterwegs bist.«
2: »Nicht mehr als bei unserem Viehbestand zu Hause. Wir bewegen sie nicht und unterlassen auch alle unnötige Arbeit. Wir halten die Herde nur zusammen und passen auf, dass sich kein wildes Tier an den Schafen vergreift.«
0: Ivan stieß gegen einen großen Stein, stolperte und fiel quer über den Weg ins Gras. Als er sich wieder aufgerappelt hatte, stieß er ärgerlich hervor.
1: »Ich kann gar nicht verstehen, warum du so stur bist.«
2: »Wir werden am Montagmorgen losziehen.«
1: »Wenn du dich da nicht so gewaltig täuscht. Und wir werden doch am Sonntag losmarschieren.«
0: Eigentlich hatte Mel den ganzen Tag über bleiben wollen, aber nun hatte er es sich plötzlich anders überlegt. Er wollte wieder nach Hause.
2: »Also, dann bis Montag, Ivan.«
1: »Aber sei wenigstens so früh wie möglich hier, hörst du, so früh wie möglich.«
0: Mel rannte den Hofweg hinab, Nero an seiner Seite. Dieser Ivan, warum war der bloß so? Wahrscheinlich lag er die ganze Nacht wach und überlegte sich, wie er den anderen eins auswischen könnte.

0: Als Mel auf der Farm anlangte, war der Ärger über Ivan immer noch nicht verklungen. Er schimpfte leise vor sich hin und bemerkte nicht einmal, dass sein Vater ihm zuhörte.
1: »So ein Kerl habe ich noch nie gesehen. Ich reiß mir fast ein Bein aus, damit er es gut hat, und er will immer noch mehr. Wenn's nach mir ginge, da würde ich überhaupt nicht mehr zu Circle A gehen, solange dieser eingebildete Typ da ist. Am liebsten würde ich Mr. Werner sagen, dass ich nicht mit den Schafen in die Berge will.«
2: »Du kannst doch Mr. Werner nicht dafür verantwortlich machen, dass sich sein Neffe daneben benimmt.«
3: »Und abgesehen davon ist das doch eine gute Möglichkeit, diesem Jungen zu zeigen, wie ein wahrer Christ denkt und lebt. Ich kenne diesen Ivan zwar noch nicht, aber nach allem, was ich bisher gehört habe, ist sein größtes Problem, dass er Christus noch nie in seinem Leben begegnet ist.«
1: »Wahrscheinlich hast du ganz recht, Lisa.«

0: Früh am nächsten Morgen erkundigte Lisa sich wieder nach Ivan.
1: Hast du ihn gefragt, ob er morgen mit uns zur Sonntagsschule und zur Kirche kommen will?
2: Nein, ich habe auch gerade daran gedacht. Vielleicht sollten wir zu ihm gehen und ihn fragen.
3: Ja, das wäre eine gute Idee.
2: Hast du Lust mitzukommen?
1: Willst du denn wirklich, dass ich mitgehe?
2: Wenn nicht, hätte ich dich nicht gefragt.
1: Ich bin in einer Minute fertig.
0: Ivan saß auf den Stufen des Wohnhauses der Circle A. Er guckte betont gleichgültig in die Luft, als Lisa und Mel kamen.
4: Hast du deine Meinung doch noch geändert?
2: Nein, ich bin nur gekommen, um dich etwas zu fragen. Das ist übrigens meine Schwester Lisa.
4: Ja, ja. Also was ist nun? Gehen wir morgen oder nicht? Wenn nicht, kannst du gleich wieder abziehen und zu deiner Kirche gehen.
0: Mel zwang sich zu lächeln.
2: Deshalb bin ich ja gekommen. Ich will dich fragen, ob du morgen mit uns zur Kirche gehen willst.
4: Ich weiß nicht. Ich bin noch nicht oft in der Sonntagsschule oder in der Kirche gewesen.
1: Ich bin ganz sicher, dass es dir gefallen wird, wenn du erst einmal da gewesen bist. Fast alle aus dem ganzen Tal werden da sein.
4: Nun, vielleicht komme ich.

0: Mel und Lisa hatten die ganze Familie auf Trab gebracht, damit sie am nächsten Morgen etwas eher anspannten. Es sollte noch genug Zeit sein, um vorher an der großen Ranch vorbeizufahren und Ivan abzuholen. Er war noch nicht fertig, als sie vorfuhren.
1: Ich bin nicht gerade früh aufgestanden. Außerdem bin ich noch nicht angezogen. Warum fahrt ihr nicht schon mal voraus?
2: Beeil dich, wir warten auf dich.
1: Ich möchte nicht, dass ihr zu spät kommt.
2: Werden wir auch nicht. Wir haben noch genügend Zeit.

0: An diesem Sonntagmorgen erklärte der breitschultrige, sonnenverbrannte Schafzüchter, der Mels Klasse leitete, den Weg des Heils sehr deutlich.
1: Ich weiß nicht, ob heute Morgen einige in dieser Klasse sind, die noch keine Entscheidung für Christus getroffen haben. Aber sollten es einige unter euch sein, dann denkt einmal sehr genau darüber nach, was Christus für euer Leben bedeutet. Er starb am Kreuz für euch, um euch von euren Sünden zu erretten.
0: Ivan war die Farbe aus dem Gesicht gewichen. Er blickte zu Boden und sah erst wieder auf, als das Klingelzeichen ertönte und das Ende der Stunde signalisierte. Der Morgengottesdienst verlief ähnlich. Die Predigt des Pfarrers war so unmissverständlich und klar, dass man hätte meinen können, er habe sie extra für Ivan gehalten. Der Junge rutschte unruhig auf seinem Platz hin und her. Er stierte aus dem Fenster. Er versuchte alles Mögliche, um an etwas anderes zu denken, aber es gelang ihm nicht. Immer wieder gingen ihm die Worte des Pfarrers durch den Kopf. Jene Worte, die an seine von Selbstsucht und Gottesferne verschlossene Herzenstür pochten. Auf dem Heimweg wandte sich Mr. Webb an ihn.
2: Ivan, was hältst du von unserem Gottesdienst?
3: Ich glaube, ich fand ihn ganz gut.
4: Wenn du und Mel bloß nicht in die Berge zurück müsstet, dann könntet ihr am nächsten Sonntag wieder zur Sonntagsschule und zum Gottesdienst gehen.
0: Ivans Gesicht verdunkelte sich. Dann sagte er,
3: sicher, ganz schön, wenn man das mal miterlebt. Aber nochmal? Mir langt's. So etwas liegt mir nicht.
0: Er hatte erwartet, dass die anderen nun auf ihn einstürmen würden, dass sie alles versuchen würden, um ihn herumzukriegen. Aber er hatte sich geirrt. Niemand sagte etwas.

0: Am nächsten Morgen erledigte Mel seine Arbeit in Haus und Hof. Er hatte seine Ausrüstung schon beisammen, bevor Mutter mit dem Frühstück fertig war. Gleich anschließend ging er zu Circle A. Ivan wartete schon voller Ungeduld.
1: Was ist los? Hast du verschlafen?
2: Nein, ich bin noch ganz pünktlich.
1: Aber du hast doch gesagt, du wolltest am frühen Morgen hier sein. Ich dachte schon, du hättest es vergessen oder bei euch zu Hause sei irgendetwas passiert. Ich wollte gerade Onkel Cleve bitten, bei euch anzurufen und nachzufragen.
2: Kein Grund zur Aufregung. Ich hatte nur noch ein paar Sachen zu erledigen.
1: Tja, dann wollen wir mal.
2: Ganz wie du willst. Sind deine Sachen gepackt?
1: Ich glaube schon. Ich weiß nur noch nicht, wie ich die ganzen Klamotten bis zum Camp bringen soll.
2: Darüber mach dir keine Sorgen. Wir brauchen die Sachen ja nicht zu tragen. Mr. Werner wird uns einen Jeep raufschicken. Heute Nachmittag oder morgen früh.
1: Dann ist ja gut.
2: Alles, was wir mitnehmen müssen, ist ein bisschen Proviant und unsere Schlafsäcke für die Nacht.
0: Während dem Gespräch waren sie bei den Schafhürden angekommen, wo Mr. Werner die Schafe bereithielt, die sie auf die Höhe treiben sollten.
3: Also, Mel, weißt du nun auch, wo du hingehen musst?
2: Wir werden die Schafe auf die obere, entlegene Weide führen, nicht wahr?
3: Genau so ist es. Manuel wird ungefähr 2 Meilen westlich von dir sein und Alberto wird unterhalb von dir bleiben, in ungefähr der gleichen Entfernung, aber östlich. Pass auf, dass sich deine Herde nicht mit denen der anderen beiden vermischt. Und sei immer wachsam.
0: Ivan sah Mr. Werner prüfend an. Er hatte den Tonfall, der auf den Worten des Farmers lag, nicht überhört.
1: Wenn du damit sagen willst, dass Mel meinetwegen aufpassen soll, dann kannst du dir das sparen. Ich bin vielleicht noch nicht da oben in den Bergen gewesen, aber ich kann sehr gut auf mich selbst aufpassen. Mach dir nur keine Sorgen.
3: Ich mache mir nicht mehr Sorgen, als ich sie mir bei jedem anderen Jungen in deinem Alter machen würde, wenn er in die Berge ginge. Immerhin kennst du dich da oben ja nicht aus. Und die Felsen sind nicht gerade ungefährlich. Ein falscher Schritt und schon ist es passiert.
1: Mir passiert nichts, das sage ich dir.
0: Nero wusste, dass es wieder mit den Schafen hinauf in die Berge gehen sollte. Er hatte es schon am frühen Morgen gerochen, als Mel seine Ausrüstung zusammengestellt hatte. Der Körper des kleinen Vierbeiners war bis in die letzte Sehne vor Erregung angespannt. In dem Augenblick, in dem sich das Gartentor öffnete, ging der Schäferhund an die Arbeit. Gesammelt und leise wie eine Wildkatze lief er mit einigem Abstand an der Herde entlang. Die Schafe wollten ziellos in alle Richtungen losgehen, aber Nero hatte ihre unsicheren Bewegungen schon vorausgesehen. Ohne sie zu berühren, schnappte er nach ihnen und zwang sie so in die Herde zurück. Sobald alle Schafe zusammen waren, brachte er sie langsam und vorsichtig in Bewegung. Sie folgten ihm gehorsam. Nero hatte keine Zeit zum Ausruhen. Unermüdlich war er hinter der Herde her, bis Mel ihn zurückpfiff. Ivan starrte dem Hund nach, wie der die Schafe vor sich hertrieb.
1: Bringt Nero die Schafe immer so in Bewegung?
2: So ist es. Wir brauchen uns deshalb auch gar nicht besonders anzustrengen. Das meiste erledigt Nero für uns.
1: Als Onkel Cleve gestern Abend über Schäferhunde sprach, konnte ich mir nicht vorstellen, dass sie sich so ins Zeug legen könnten wie Nero jetzt. Ein Mann könnte das nicht besser machen.
2: Ein Mann könnte das nicht halb so gut. Aber du darfst doch nicht vergessen, dass nicht jeder Hund so geschickt wie Nero ist. Es gibt nicht viele Schäferhunde, die auch nur halb so gut wären wie er.
0: Sie folgten den Schafen, die Nero gemächlich in Bewegung hielt. Als sie etwa 2 Meilen von der Ranch entfernt waren und fast die Stelle erreicht hatten, wo sie die Straße verlassen und den Bergpfad hinaufwandern sollten, sahen sie plötzlich eine andere Schafherde.
1: Wer ist denn das?
2: Das ist einer der anderen Schäfer vom Tal. Es könnte Don Adams sein. Er hat das Bar H gehöft, das einem Nachbarn der Circle A gehört. Don Adams hat auch etwas Weideland oben in den Bergen, ganz in unserer Nähe.
1: Es würde bestimmt ein schönes Durcheinander geben, wenn alle diese Schafe jetzt plötzlich zusammenkämen.
2: Und ob. Deshalb werden wir unsere Schafe auch so lange von der Straße zurückhalten, bis Mr. Adams mit seiner Herde vorüber ist.
0: Damit hatte Mel Nero einen weiteren Befehl zugerufen. Gehorsam setzte sich der Hund in Bewegung. Er rannte längs der Straße an den Schafen vorbei und drängte sie in den Graben. Mit der gleichen Gründlichkeit trieb er die Herde auf der anderen Seite der Weide hinauf. Als Mr. Adams mit seiner Herde ankam, hatten Mel und Nero die Circle-A-Schafe etwa 100 Schritt von der Straße entfernt sicher beisammen. Mel war so mit seiner Arbeit beschäftigt, dass er nicht beachtete, was Ivan tat. Er hatte seinen Begleiter schon fast vergessen, als der plötzlich über den Graben sprang und um die Schafe herumraste.
2: Ivan, tu's nicht!
0: Er lief hinter Ivan her und versuchte verzweifelt, ihn noch abzufangen. Aber es war schon zu spät. Die Schafe wirbelten herum und stoben auseinander, sobald der Junge in ihrer Nähe war. Er schrie und fuchtelte mit den Armen in der Luft herum. Auch Mel verschlimmerte die Situation nur noch. Obwohl er doch nur Ivan nachsetzte, flohen die Schafe jetzt auch vor ihm. Nero kämpfte verzweifelt, um die Herde zusammenzuhalten. Aber es gelang ihm nicht. Sie sprangen über den Graben und rannten wie wild in die Richtung der anderen Herde. Don Adams rief seinen Hunden einige Befehle zu, aber es war zwecklos. Die Circle-A-Schafe rannten in die Adams-Herde hinein, während Hirten und Hund hilflos zusehen mussten. Mel trieb Nero an, wenigstens die restlichen Schafe zurückzuhalten. Aber auch Mr. Adams rief seinen Hunden noch einmal Befehle zu. Zwar gelang es ihnen nicht gleich, die verängstigten Schafe zu beruhigen, aber es dauerte nur wenige Minuten, bis die Schäferhunde die Schafe wieder in die richtige Richtung gezwungen hatten. Sobald die Herden wieder unter Kontrolle waren, kam Mr. Adams herübergestürzt zu den beiden Jungen. Seine Lippen zitterten vor Wut, seine Augen glühten.
4: Was um alles in der Welt? Was um alles in der Welt war denn das für ein Unfug?
0: Mel schoss das Blut in den Kopf. Verzweifelt suchte er nach Worten. Wie sollte er Mr. Adams erklären, dass er Ivan nur hatte aufhalten wollen?
4: Wenn dieses Kind da auf solche Scherze verfällt, dann kann ich das ja verstehen. Aber von dir hätte ich eigentlich etwas anderes erwartet. Du bist doch oft genug bei Schafen gewesen, um es besser zu wissen.
2: Jetzt
4: haben wir den Schlamassel.
2: Unsere Schafe sind erst vor ein paar Wochen geschoren worden. Vielleicht hilft uns das etwas, sie wieder auseinanderzubringen.
4: Hast du dir schon mal Gedanken darüber gemacht, wie lange es dauert, 400 Schafe voneinander zu trennen? Nun steh wenigstens nicht bloß so rum und guck in die Luft. Mach schon, dass wir fertig werden.
0: Es war sehr einfach, die Circle-A-Schafe herauszufinden. Sie allerdings von den anderen zu trennen, war eine andere Sache. Obwohl Mr. Adams und Mel wie verrückt arbeiteten, brachten sie nur wenig zu Wege. Wohl ein halbes Dutzend Mal trennte der eine oder andere eine kleine Herde von der anderen ab, aber jedes Mal rissen sie sich wieder los und brachen aus. Ivan versuchte zwar zu helfen, aber er wusste nicht, wie man mit Schafen umzugehen hatte und war deshalb völlig nutzlos. Don Adams hielt inne und rieb sich grimmig den Schweiß von der Stirn.
4: Es geht nicht, wir schaffen es nicht allein, wir brauchen Hilfe.
1: Ich gehe schon. Ich laufe zurück zur Ranch.
4: Je mehr ich darüber nachdenke, desto wütender werde ich. So viel kann ich dir jetzt schon sagen, Mel Webb. Ich werde Cleve genau erzählen, was hier passiert ist. Und wie ich ihn kenne, bist du dann die längste Zeit Schäfer gewesen.
0: Mel schnappte nach Luft. Das war also der Lohn dafür, so einen komischen Kauz wie Ivan zu helfen. Er machte einige Schritte auf die Schafe zu. Dann blieb er stehen. Noch nie zuvor hatte er Nero so gesehen. Der kleine Hund war ganz aufgeregt. Er lief ständig hin und her. Dann und wann brach er in die Herde ein, um nach einem Mutterschaf der Circle A zu schnappen. Aber dann kehrte er gleich wieder um. Es schien so, als wüsste er zwar, dass die beiden Herden nicht zusammengehörten, als wäre er aber nicht ganz sicher. Plötzlich wurde Mel wieder munter. Warum hatte er nicht gleich an den kleinen Vierbeiner gedacht?
2: Nero, treib sie raus! Treib sie raus!
0: Das war alles, was Nero brauchte. Augenblicklich ging er an die Arbeit. Schnell und mit geradezu peinlicher Genauigkeit begann er, die Tiere der Circle A herauszutreiben. Allein oder zu zweien trennte er sie von der Adamschen Herde. In wenigen Minuten würde die ganze Arbeit erledigt sein.
2: Ivan! Ivan, komm zurück!
0: Auch Don Adams hatte jetzt seine Hunde in Bewegung gebracht. Sie konnten die Bar-H-Schafe zwar nicht so wie Nero von den anderen trennen, aber als Don seine Tiere von der Hauptherde abgesondert hatte, übernahmen seine Hunde die Kontrolle und hielten die Schafe von der anderen Herde fern. Da er nur einen Hund hatte, musste Mel die immer größer werdende Herde zusammenhalten. Es wurde ein wenig leichter, als Ivan zurückkam und ihm half.
1: Mann, bin ich froh, dass Nero da ist.
2: Das kannst du ruhig laut sagen. Wenn er nicht hier wäre, hätten wir jetzt ganz schöne Schwierigkeiten.
0: Der kleine Hund hörte nicht eher auf, bis sich auch das letzte Schaf aus der Adams-Herde gelöst hatte. Dann ließ er sich erschöpft bei der Circle-A-Herde niedersinken. Die Schafe betrachteten ihn ängstlich, so als trauten sie seinen scharfen Zähnen nicht, die so oft nach ihnen schnappten. Don Adams hatte Nero mit wachsender Begeisterung beobachtet. Dann rief er Mel zu.
4: Ich habe zwar schon von diesem Hund gehört, aber dass er so gut ist, hätte ich doch nicht gedacht. Er ist der beste Schäferhund, der mir je begegnet ist.
0: Mel, Ivan und Nero hielten jetzt ihre Herde in gebührendem Abstand von der Straße, bis Don Adams mit seinen Schafen vorüber war. Mel kraute das Fell des Hundes.
2: Gut gemacht, Nero. Jetzt gehen wir weiter.
0: Nero brachte die Herde wieder in Gang. Die Schafe waren nach diesem Tumult widerspenstig und verängstigt, und der Hund schien das zu wissen, als er um die Herde herumrannte. Er ging nun behutsamer mit ihnen um als gewöhnlich. Sie waren schon wieder auf der Straße, als Ivan sich an Mel wandte. Jetzt hatte er wieder Farbe im Gesicht und auch sein übliches Lächeln lag wieder auf seinen Lippen.
1: Ich habe noch niemanden so verdutzt gucken sehen wie den Alten, als die Schafe alle durcheinander rannten. Wenn ich doch bloß mein Fotoapparat mitgenommen hätte, das wäre ein Schnappschuss geworden.
2: Was du gemacht hast, war allerdings auch nicht gerade sehr witzig. Wenn wir Nero nicht gehabt hätten, wäre das eine Katastrophe gewesen.
1: Och, das glaube ich noch nicht mal. Die Schafe da gehören doch meinem Onkel.
2: Was hat es denn damit zu tun?
0: Ivan schnitt eine Grimasse.
1: Das Problem bei dir ist, dass du Angst hast, ruhig mal was zu riskieren.

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Sie tun immer wieder Dinge, die für Gott nicht richtig sind. In damit wie für Gott wieder sündlos und rein sein können, müssen diese Fehler gesünd worden. 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In dafür kommt Jesus auf diese Erde. Jesus wird aus einem Mensch geboren, lebt, so jeder andere auf diese Erde, aber ohne Sünde. In Am wird ein Anliegen mit den Schöpfen, also mit uns Menschen zu leben, die Gott hier habe, die nicht allein schaffen können, in Gott zurückzukommen. In stellvertretend für diese Menschen läuft Jesus sich aus dem Verbrecher an der Triebschlone. In diesem Moment lädt Gott all die Sünden von allen Menschen ab Arm, ab seinen Sehen. Wenn die Menschen dort begriepen, in Jesus Sühne Tod für sich ganz persönlich annehmen, können sie sich Kinder Gottes nennen. Sie sind dann frei und können ohne Angst freilich ihren Weg mit ihrem himmlischen Vater gehen.

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Einen schönen guten Abend, werte Hörerinnen und Hörer. Willkommen zum Abendjournal am Mittwoch, den 8. Juli. Für Sie am Mikrofon Bettina Koop. Ich freue mich auf diese Stunde mit Ihnen am Radio. Ich habe für Sie wieder die Nachrichten, die lokalen Anzeigen, die aktuellen Devisenkurse und den Wetterüberblick. Zu folgenden Themen gibt es heute besondere Beiträge. Die Kurzsendung Ehe und Familie mit dem Thema Wie geht man mit belastenden Erfahrungen um? Den zweiten Teil. Informationen zum diesjährigen interkolonialen Volleyballturnier in Neuland und ein Interview über die Chutanos aus Ostparaguay. Soweit der Überblick. Ich wünsche uns eine informative Stunde am Radio.

Die Nachrichten aus dem internationalen Bereich. Die Ukraine hat eine neue Zusage für milliardenschwere Militärhilfen erhalten. Wie die Tagesschau schreibt, ist der NATO-Gipfel mit milliardärenschweren Hilfszusagen für die Ukraine zu Ende gegangen. Für dieses Jahr versprachen Verbündete der Ukraine 70 Milliarden Euro für Ausrüstung, Unterstützung und Ausbildung. Im kommenden Jahr soll die Militärhilfe mindestens auf diesem Niveau fortgesetzt werden, wie aus der von den Staats- und Regierungschefs angenommenen Gipfelerklärung hervorgeht. Insgesamt umfassen die Zusagen also 140 Milliarden Euro. Ein EU-Hilfspaket wird dabei allerdings mitgerechnet. Für dieses soll die Ukraine bis Ende 2027 rund 60 Milliarden Euro für verteidigungsrelevante Ausgaben bekommen. Unter dem Strich bleiben damit noch rund 80 Milliarden Euro, die NATO-Staaten aus ihren nationalen Haushalten stemmen müssen. In Deutschland sind während der Hitzewellen im Juni deutlich mehr Menschen gestorben. Laut dem Spiegel sind während der Hitzewellen Ende Juni in Deutschland deutlich mehr Menschen gestorben als für diese Jahreszeit üblich. Das zeigen Daten des Statistischen Bundesamts, die zwischen dem 22. und dem 28. Juni erhoben wurden. Demnach sind in dem Zeitraum nach vorläufigen Zahlen etwa 5.700 mehr Menschen gestorben als im Mittel der vergangenen drei Jahre. Experten sehen einen klaren Zusammenhang mit den Rekordtemperaturen. Trotzdem kann nicht ohne weiteres von Hitzetoten die Rede sein. Solche Todesfälle lassen sich nur schwer ermitteln. Vor allem bei Menschen, die bereits durch Faktoren wie ein hohes Alter oder Erkrankungen vorbelastet waren, lassen sich deshalb oft ein direkter oder indirekter Zusammenhang zwischen Todesfällen und der Hitze nicht eindeutig nachweisen. Das EU-Parlament hat ein erweitertes Handelsabkommen mit Mexiko verabschiedet. Wie der ORF schreibt, stimmten die Abgeordneten heute für eine Neufassung des Vertrags, die zahlreiche Zölle auf beide Seiten abschafft. Von dem Abkommen soll unter anderem die europäische Landwirtschaft profitieren. Mexiko importiert mehr EU-Agrarprodukte, als es nach Europa exportiert. Das Land schützt seine eigene Produktion bisher aber mit hohen Zöllen. Nun sollen zahlreiche Aufschläge wegfallen. Für Produkte wie Käse, Butter, Geflügel und Schweinefleisch gelten Obergrenzen für die zollfreie Einfuhr aus der EU. Mexiko ist nach Brasilien der zweitgrößte Handelspartner der EU in Lateinamerika. Umgekehrt ist die EU der zweitwichtigste Exportmarkt für mexikanische Unternehmen nach den USA. In indischen Tempeln sorgen Roboter-Elefanten-Tempeln für Diskussionen. In mehreren hinduistischen Tempeln im südindischen Bundesstaat Kerala ersetzen lebensgroße Roboter-Elefanten zunehmend echte Tiere bei religiösen Festen und Zeremonien. Die Maschinen bestehen aus Glasfaser, Eisen und Gummi, berichtet AP. Sie können unter anderem Ohren, Rüssel und Schwanz bewegen und sogar Wasser verspritzen. Entwickelt wurden sie als tierfreundliche Alternative zu lebenden Elefanten. Tierschutzorganisationen haben bisher rund 40 Roboter-Elefanten an Tempel gespendet. Sie verweisen auf die oft schwierigen Haltungsbedingungen der Tiere und auf schwere Unfälle bei Tempelfesten. Viele Tempel begrüßen die neue Technik, weil sie die Sicherheit erhöht und zugleich Kosten für Haltung und Versicherung lebender Elefanten spart. Gleichzeitig stößt die Entwicklung auf Widerstand. Viele Elefantenbesitzer sehen lebende Elefanten als unverzichtbaren Bestandteil der Traditionen und lehnen einen Ersatz durch Maschinen ab. Die Debatte zeigt den Konflikt zwischen jahrhundertealten Bräuchen, dem Tierschutz und dem Wunsch nach mehr Sicherheit bei kulturellen Veranstaltungen.

Weiter die Nachrichten aus dem nationalen Bereich. Paraguay hat am heutigen Mittwoch den historisch ersten Container mit Hühnerfleisch für den Export nach Taiwan versiegelt. Darüber berichtet IP Paraguay. Präsident Santiago Peña begleitete die Verladung der ersten 150 Tonnen Geflügelfleisch des Großbetriebs Granja Avícola La Blanca. Die Fracht wurde in rund 50 Tagen auf dem asiatischen Markt eintreffen und markiert nach einer 10-jährigen Verhandlungsphase einen Meilenstein für die heimische Wirtschaft. Die Republik China auf Taiwan importiert jährlich über 250.000 Tonnen Hühnerfleisch und bietet damit enorme Absatzchancen für den paraguayischen Agrarsektor. Der Exporteur, der unter der bekannten Marke Pechugon täglich rund 140.000 Hühner schlachtet, plant, das Exportvolumen zügig auf 500 Tonnen pro Monat zu steigern. Nach Rind- und Schweinefleisch soll Geflügel damit zum nächsten großen Exportschlager Paraguays in Asien werden. Internationale PISA-Tests haben Paraguay erneut ein besorgniserregend niedriges Bildungsniveau im Fach Mathematik bescheinigt. Wie der ehemalige Vizebildungsminister Robert Cano erklärt, zeigen die Ergebnisse bei 15-jährigen Schülern weiterhin gravierende Mängel bei der praktischen Anwendung von Alltagswissen. Bereits bei der ersten Teilnahme des Landes im Jahr 2018 verfügten 92% der paraguayischen Jugendlichen nicht einmal über mathematische Grundkenntnisse. Laut Mega Cadena messen die Tests neben Mathematik auch die Fähigkeiten in Kommunikation und Naturwissenschaften. Um diesen Trend umzukehren, fordert der Bildungsexperte eine tiefgreifende Reform, die über den klassischen Schulunterricht hinausgeht. Neben gezielten staatlichen Maßnahmen sei vor allem eine stärkere Unterstützung durch die Familie nötig, um unter anderem die zunehmende Ablenkung durch digitale Medien im Alltag der Jugendlichen einzudämmen. Das Industrieministerium hat in Itapua neue Digitalpakete an Kleinunternehmen und Existenzgründer übergeben. Wie die staatliche Nachrichtenagentur berichtet, verteilte das Ministerium im Rahmen der Expo Emprende in Encarnación Computer und technologische Ausrüstung, um die digitale Transformation in der Region voranzutreiben. Landesweit wurden im Rahmen dieses Programms bereits 400 solcher Pakete verteilt. Gleichzeitig startete offiziell das Projekt E-Commerce Lab Itapua in Zusammenarbeit mit der paraguayischen E-Commerce-Kammer. Die Initiative bietet 50 lokalen Betrieben die kostenlose Einrichtung eines eigenen Online-Shops. Vizeminister Gustavo Jiménez betonte, dass das Projekt nach Stationen in Ciudad del Este nun in Itapua Halt macht und landesweit über 1000 aktive Online-Shops anstrebt. Die Digitalisierung gilt als erster Schritt, um später auch staatliches Startkapital beantragen zu können. Gerichtsmedizinische Untersuchungen sollen die Identität der im Tacumbu-Gefängnis gefundenen Knochen klären. Laut Nachrichtenportal ADN Digital stießen Arbeiter bei Umbauarbeiten im Nationalen Untersuchungsgefängnis in Asunción in knapp 1,5 Metern Tiefe zufällig auf die sterblichen Überreste. Gefängnisdirektor Gustavo Ferriol erklärte, dass Ärzte der Haftanstalt die Knochen direkt als menschlich identifiziert und die Staatsanwaltschaft eingeschaltet hätten. Der Fundort im sogenannten Remar-Pavillon, der früher als Innenhof genutzt wurde, ist für die Bauarbeiten vorerst komplett gesperrt. Erste Schätzungen der Mediziner deuten auf eine ältere Person hin, was die forensischen Analysen nun präzise überprüfen müssen. Sollten die Experten Anzeichen für ein Gewaltverbrechen finden, werden die Behörden umgehend eine Mordermittlung wegen des Verdachts eines geheimen Begräbnisses einleiten.
Polizisten sind in San Stanislao mit einem im Ausland gestohlenen Auto vor einem Anwalt geflohen. Wie ABC Color schreibt, ortete der Rechtsvertreter einer brasilianischen Autovermietung ein in Brasilien gestohlenes Auto mittels eines geheimen GPS-Senders direkt auf dem Parkplatz der 8. Polizeistation von Santani. Als der Anwalt vor Ort einen jungen Beamten der Ermittlungsabteilung zur Rede stellte, bestiegen zwei weitere mutmaßliche Polizisten in Zivil den roten Kleinwagen und flüchteten. Das Fluchtfahrzeug, dessen GPS-Signal im März in der brasilianischen Grenzstadt Guaira abriss, ist bis heute spurlos verschwunden. Die Direktion für innere Angelegenheiten hat eine Untersuchung gegen die benachteiligten Beamten der Regionalstelle eingeleitet, da die Nutzung illegaler Fahrzeuge streng verboten ist. Die Antidrogenbehörde Senat hat bei 7 zeitgleichen Razzien in Asunción einen mutmaßlichen Drogenring zerschlagen. Die Ermittler stürmten heute mehrere Gebäude im Stadtteil Tablada Nueva und nahmen 4 Verdächtige fest, wie die Tageszeitung ABC Color berichtet. Dem Netzwerk wird vorgeworfen, gezielt strafunmündige Kinder im Alter von 12 und 13 Jahren rekrutiert zu haben. Die Minderjährigen wurden laut Polizei mit Schusswaffen und Rauschgift ausgestattet, um illegale Geschäfte abzuwickeln. Ausgelöst wurden die 2-monatigen Ermittlungen durch Social-Media-Videos eines Influencers, auf denen bewaffnete Kinder- und Drogenumschlagplätze zu sehen waren. Bei dem aktuellen Einsatz stellten die Beamten 100 verkaufsfertige Dosen Crack und Kokain, Bargeld sowie Mobiltelefone und Fahrzeuge sicher.

Lokale Anzeigen. Von Optica Esperanza in Loma Plata werden Termine für Augenuntersuchungen angeboten, und zwar am Montag, den 13. Juli, in den Räumlichkeiten von Clinica Nueva Esperanza. Die Öffnungszeiten sind von 8 bis 17 Uhr. Die Klinik liegt an der Pastel Chaco Straße, fast Avenida Central. Einen Termin erhält man unter folgender Telefonnummer. 0984 954 125, gezeichnet Senaide Menzen.

Wir wiederholen eine Todesnachricht aus Lolita. Daniel René Duc Grassi, Sohn von Delvis und Paulina Duc, wurde heute, am 8. Juli, um 5.15 Uhr nach einem kurzen Leiden von Jesus in den Himmel geholt. Er erreichte ein kurzes Erdenleben von 2 Monaten und 18 Tagen. Die Abschiedsfeier für Daniel René Duc Grassi findet am Donnerstag, den 9. Juli um 9 Uhr in der Kirche der MG Lolita statt. Gezeichnet die tief trauernden Eltern Delvis und Paulina Duc mit Bruder Timo Alexander. Auf Wunsch der Familie spielen wir das folgende Lied.

Wir wiederholen eine Todesnachricht aus dem Pflegeheim in Loma Plata. Frau Gertruda Sawatzki, geborene Wiebe, wurde am Dienstag, den 7. Juli, um 13.15 Uhr nach längerem Leiden im Hospital Loma Plata in die Ewigkeit abgerufen. Sie erreichte ein Alter von 80 Jahren und fast 5 Monaten. Die Abschiedsfeier für Frau Gertruda Sawatzki, geborene Wiebe, findet am Donnerstag, den 9. Juli um 9 Uhr in der Kirche der MG Loma Plata statt. Gezeichnet der trauernde Ehemann David Sawatzki und die Kinder Rumelda und Ruben Tövs und Gustav und Frieda Sawatzki mit ihren Familien. Auf Wunsch der Familie spielen wir das folgende Lied.

Das Wetter in Philadelphia. Der Himmel ist leicht bewölkt. Die Temperatur beträgt 26 Grad Celsius. Die Höchsttemperatur heute war 27 Grad und die Tiefsttemperatur betrug 9 Grad Celsius. Die relative Luftfeuchtigkeit liegt bei 58% und der Luftdruck beträgt 1010 Millibar. Der Wind weht aus nordöstlicher Richtung mit einer Geschwindigkeit von 15 Kilometern in der Stunde. Die Höchstgeschwindigkeit des Windes betrug heute 40 Kilometer pro Stunde. Die Wetteraussichten. Der Donnerstagmorgen beginnt mit Temperaturen von 17 Grad Celsius und erreicht ein Tagesmaximum von schon recht sommerlichen 30 Grad Celsius. Der Himmel zeigt sich teilweise bewölkt und der Wind kommt aus nordöstlicher Richtung. Später zeigt sich der Wind unbeständig.

Da keine geschäftlichen Anzeigen vorliegen, kommen wir zu den Wirtschaftsdaten. Der amerikanische Dollar lag im Ankauf auf 6.050 und im Verkauf auf 6.120 Guaraníes. Der kanadische Dollar im Ankauf 3.500 und im Verkauf auf 5.100 Guaraníes. Der Euro wurde mit 7.000 zu 7.450 Guaraníes gehandelt. Der brasilianische Real 1.100 zu 1.200 Guaraníes. Und der Peso Argentino 3 zu 6 Guaraníes. Der Finanzabteilung Ferdenheim gilt unser Dank für die Zustellung dieser Daten.

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2: Willkommen, liebe Radiohörer, zum Programm Ehe und Familie. Ich bin Julia Dück, Psychologin und Psychotherapeutin bei der Sozialarbeit Neuland. In der letzten Sendung habe ich über stark belastende Erfahrungen gesprochen, die in der Fachsprache auch als Trauma bezeichnet werden. Es ging darum zu definieren, welche Eigenschaften diese Ereignisse haben. In der heutigen Sendung geht es darum, wie man mit diesen Erfahrungen umgehen kann. Oft ist die erste Frage, die man sich stellt, wie man darauf reagiert, wenn jemand in unserem Umfeld uns von einer stark belastenden Situation erzählt. Ich werde hierbei nicht darauf eingehen, welche juristischen Aspekte zu beachten sind, sondern eher auf emotionale und alltägliche Aspekte eingehen. Wenn wir davon erfahren, dass ein Kind in einer Situation lebt, wo es falsch behandelt wird, rate ich, sich bei Sozialarbeitern, Psychologen oder Ähnlichen eine professionelle Einschätzung zu holen, wie man am besten vorgeht. Jeder Fall ist so individuell, dass es schwer ist, einen allgemeinen Leitfaden vorzuschreiben. Jedoch will ich einige Dinge erwähnen, wie man Menschen, die ein Trauma erlebt haben, unterstützen kann, indem man Stabilität vermittelt. Menschen, die eine sehr belastende oder traumatische Erfahrung gemacht haben, brauchen in erster Linie Sicherheit. Diese entsteht vor allem durch verlässliche, transparente und vertrauensvolle Beziehungen. Vorhersehbarkeit, ehrliche Kommunikation und das Gefühl, ernst genommen zu werden, helfen dabei, das innere Gleichgewicht langsam wiederzufinden. Ebenso wichtig sind sichere Orte, an denen sich Betroffene geschützt fühlen, sowie Zuspruch und kontinuierliche Unterstützung. Ein zentraler Bestandteil der Hilfe ist die sogenannte Stabilisierung. Sie hat das Ziel, die Zeit bis zu einer möglichen therapeutischen Behandlung zu überbrücken oder zu begleiten und Betroffenen zu helfen, wieder mehr Boden unter den Füßen zu spüren. Dabei gilt, Stabilisierung muss einfach und alltagsnah sein. In Lebenssituationen, die belastend sind, sind komplexe Anforderungen überfordernd, besonders für Kinder und Jugendliche. Deshalb geht es zunächst darum, grundlegende Lebensbereiche so zu gestalten, dass sie Halt und Orientierung geben. Dazu gehören stabile soziale Netzwerke, eine klare Tagesstruktur, regelmäßige Mahlzeiten, ausreichend Schlaf und einfache Formen von Bewegung. Auch Unterstützung bei schulischen Aufgaben oder im Alltag kann entlasten. Zusätzlich helfen das Wiederentdecken eigener Stärken, kleine positive Impulse, Ermutigung und einfache Techniken zur inneren Beruhigung. Wenn es für die betroffene Person in Ordnung ist, können auch geistliche Ressourcen, etwa die Beziehung zu Gott, eine wichtige Stütze sein. Nach einer traumatischen Erfahrung ist für viele Kinder und Jugendliche nichts mehr selbstverständlich. Sicherheit, Vertrauen und Beziehung müssen oft neu gelernt werden. Dieser Prozess verläuft sehr individuell und hängt von persönlichen Voraussetzungen, vorhandenen Schutzfaktoren und der Qualität der Begleitung ab. Umso wichtiger ist es, Kinder früh zu stärken und ihnen sichere Beziehungen zu ermöglichen. Je mehr sichere Beziehungen ein Kind hat, umso besser kann es aufgefangen werden, wenn ihm herausfordernde Ereignisse widerfahren. Ein zentraler Ansatz in der Traumaarbeit ist die sogenannte Selbstbemächtigung. Damit ist der Prozess gemeint, in dem Betroffene schrittweise wieder in Kontakt mit ihren eigenen Möglichkeiten, Fähigkeiten und inneren Ressourcen kommen. Genau das war im Trauma oft nicht möglich, handeln, sich schützen oder Einfluss nehmen zu können, etwas tun. Ein wichtiger Schritt, um wieder ins Handeln zu kommen, ist die Förderung von Selbstverstehen. Durch altersgerechte Erklärungen lernen Kinder und Jugendliche zu verstehen, warum sie zum Beispiel plötzlich starke Wut, Angst, Rückzug oder Konzentrationsschwierigkeiten erleben. Sie erfahren, dass diese Reaktionen keine Schwäche sind, sondern nachvollziehbare Folgen einer extremen Belastung. Das hilft, sich selbst besser einzuordnen und entlastet von Schuld- oder Schamgefühlen, ohne problematisches Verhalten zu entschuldigen. Parallel dazu ist es wichtig, positive Körperwahrnehmung und Selbstfürsorge einzuüben. Viele traumatisierte Kinder haben den Kontakt zu ihrem Körper verloren oder erleben ihn nur noch als Ort von Spannung und Stress. Durch einfache Übungen, wie zum Beispiel Atemübungen, Wahrnehmungsübungen oder Bewegung, lernen Sie, in der Gegenwart anwesend zu sein, ohne gedanklich zu flüchten. Auch das Wahrnehmen und kontrollierte Ausdrücken von Wut oder Anspannung, zum Beispiel durch körperliche Aktivitäten, kann dabei helfen, wieder in ein inneres Gleichgewicht zu kommen. Darauf aufbauend entwickelt sich schrittweise die Fähigkeit zur Selbstregulation. Kinder und Jugendliche lernen, starke Gefühle wahrzunehmen, einzuordnen und nach zu beeinflussen. Dazu gehören Strategien wie Beruhigung, Distanzierung, Entspannung oder gezielte Ablenkung. Dieser Lernprozess braucht viel Zeit, Wiederholung und eine geduldige Begleitung, da die Emotionen nach traumatischen Erfahrungen oft sehr intensiv und überwältigend sind. Ein weiterer zentraler Bereich ist die Stärkung der Selbstwirksamkeit. Kinder sollen wieder erleben, dass ihr Handeln einen Unterschied macht. Das kann durch kleine, überschaubare Aufgaben geschehen, bei denen sie Unterstützung erhalten und Erfolgserlebnisse sammeln. Besonders wichtig ist dies für Kinder, die sich im Trauma hilflos und ausgeliefert erlebt haben oder wichtige Bezugspersonen verloren haben. Ziel ist es, das Vertrauen in die eigene Fähigkeit zu stärken, Entscheidungen zu treffen, Hilfe anzunehmen und den eigenen Lebensweg aktiv mitzugestalten, auch wenn Unterstützung weiterhin notwendig bleibt. Unmittelbar nach einem traumatischen Ereignis, wie zum Beispiel einem Autounfall, reagieren viele Menschen mit innerer Erstarrung. Das Gehirn ist in dieser Phase häufig nicht in der Lage, Worte zu finden. Betroffene sind sprachlos und innerlich in den Bildern des Geschehens gefangen. In diesem Moment ist es am wichtigsten, nonverbale Sicherheit zu vermitteln. Ruhiges Dasein, Nähe, praktische Unterstützung, wie zum Beispiel etwas zu trinken anbieten und eine schützende Haltung helfen mehr als viele Worte. Betroffene sollten nicht allein gelassen und nicht zum Reden gedrängt werden. Der richtige Zeitpunkt für das Sprechen ist dann gekommen, wenn die betroffene Person selbst beginnt, von dem Erlebten zu erzählen. Dieses Erzählen hilft, das Geschehen innerlich neu zu ordnen und Abstand zu den belastenden Bildern zu gewinnen. Voraussetzung dafür ist ein Gegenüber, das zuhört, nicht bewertet und das Erlebte ernst nimmt. Worte können befreiend wirken und helfen dem Gehirn, Gefühle zu regulieren. Entscheidend ist dabei auch die Reaktion des Umfelds. Wird die Geschichte gehört und anerkannt, stärkt dies die Resilienz, also die seelische Widerstandsfähigkeit. Gleichgültigkeit oder Abwertung hingegen können die Verarbeitung erheblich erschweren. Deshalb gilt Dasein, Zuhören und Raum geben. Das ist oft die wichtigste Hilfe. Die Psychologin und Forscherin René Braun sagt, du bist nicht perfekt und das Leben stellt dich vor Herausforderungen. Trotzdem bist du es wert, geliebt zu werden und einen Platz zu haben, an dem du dazugehörst. Und das ist ganz wichtig, dass wir, egal was wir erlebt haben, diese innere Überzeugung haben oder wiederfinden können, dass wir es wert sind, geliebt zu werden und einen Platz zu haben, wo wir dazugehören und diese Überzeugung auch an unsere Mitmenschen weitergeben.
3: Seit 1967 finden unter Beteiligung von Mannschaften aus den Mennonitenkolonien jährlich in den Winterferien Volleyballspiele statt. In der nächsten Woche wird auf dem Gelände des Deportivo Boquerón Neuland das 58. interkoloniale Volleyballturnier durchgeführt. Der diesjährige Vorsitzende des interkolonialen Volleyballturniers ist Osvaldo Dirksen aus Asunción. Mit ihm führte unsere Korrespondentin Hildegard Batista ein Gespräch.
4: An welchen Tagen wird dieses Turnier stattfinden und warum hat man den Zeitplan für dieses Jahr etwas verändert?
5: Das interkoloniale Volleyballturnier findet dieses Jahr von Dienstag, den 14. Juli, bis Samstag, den 18. Juli statt. Da fragen sich bestimmt einige, wieso von Dienstag bis Samstag und nicht von Mittwoch bis Sonntag, so wie es bis jetzt in den meisten Fällen gewesen ist. Mit den organisierenden Vereinen, den Deportivo Boquerón Neuland und den Leitern von den Vereinen, sind wir schon ein bisschen länger da am Überlegen, wie wir es machen, weil auch am Sonntagnachmittag das Finale der Fußballweltmeisterschaft stattfindet. Und auch wichtige Spiele am Ende des Interkolonialen geplant sind, war man am Überlegen, was man am besten machen könnte, weil auch die meisten Volleyballzuschauer Sportfreunde sind und die wahrscheinlich das Finale von der Fußballweltmeisterschaft nicht verpassen wollen, hat man mit den verschiedenen Leitern der Vereine gesprochen und man ist zu dem Entschluss gekommen, den Interkolonial dieses Jahr einen Tag vorzuverlegen. So können alle Sportfreunde den Volleyball genießen und auch das Finale der Fußballweltmeisterschaft.
4: Wie viele bzw. welche Mannschaften nehmen an diesem Turnier jetzt teil?
5: An diesem Turnier nehmen 7 Herrenmannschaften teil und 4 Frauenmannschaften. Bei den Herren sind es der Sport Concordia, der Deportivo Estrella Friesland, der Volendamer Sportverein von Ostparaguay. Und vom Chaco sind es der Parator Sportverein, der Männer Sportverein, der Fernheimer Sportverein und der Deportivo Boquerón Neuland. Bei den Damen machen dieses Jahr von Ostparaguay der Sport Concordia als Meister vom VBO mit und der Volendamer Sportverein als zweiter Klassifizierter. Und von dem Chaco macht der Deportivo Boquerón Neuland mit als organisierender Verein und der Männer Sportverein als Meister des Menefepa. Hierzu könnte man erwähnen, dass sowohl im Menefepa als auch im VBO noch andere Mannschaften teilnehmen, aber in diesem interkolonialen Turnier nicht mitmachen, weil es mal von diesen 7 Mannschaften, was ich erwähnte, gegründet ist und bis heutzutage noch so gehalten wird, dass von diesen 7 Mannschaften da teilnehmen.
4: Es ist ja jetzt schon das 58. interkoloniale Volleyballturnier, das in dieser Form ausgetragen wird. Und ein Ziel bei der Gründung war die Integration durch diesen Sport. Wie sehen Sie das? Kommt man diesem Ziel noch nach?
5: Wie man aus den ersten Dokumenten herausnehmen kann, die vom Interkolonial stammen, war das Hauptziel, das damals ja dargelegt wurde, die Integration zwischen die Jugend der verschiedenen Kolonien und man suchte ein Motiv oder ein, ja, was man machen könnte, um diese Integration zu fördern. Und eines dieser Sachen damals war der Volleyball. Und seitdem ist es entstanden, dass man das erste Mal ein Volleyballturnier organisiert hat, um diese Integration zu fördern. Und so ist es bis heutzutage noch im Verlauf der Jahre geblieben, das Volleyballturnier. Und ich persönlich kann es bestätigen, dass es Integration in dem Sinn fordert, dass man viele Bekanntschaften knüpfen kann, sei es als Sportler, sei es als Zuschauer, sei es als Leiter von einem Verein oder als Mitarbeiter. Es hat mir immer oder geht mir immer gut, an dem Turnier dabei zu sein und Kontakt aufrechtzuhalten und ja, oder neue Kontakte knüpfen.
4: Geben Sie bitte einige erklärende Informationen an die Hörer, zum Beispiel bei der Punkteverteilung. Wie viele Punkte erhält ein Gewinner bei einem gewonnenen Spiel von 3:0 oder 3:1 oder bei 3:2. Und dann fällt auch auf, dass in letzter Zeit ein Doppelschlag, der sogenannte Doble, nicht mehr so viel als Fehler gesehen wird. Wie ist das zu verstehen?
5: Bei unserem interkolonialen Volleyballturnier haben wir es als Regel, dass das Gewinnerteam einen Punkt kriegt. Fürs gewonnene Spiel, da machen wir keinen Unterschied, ob es jetzt 3:0, 3:1 oder 3:2 war. Und bei gleicher Punktezahl in der Tabelle fällt die Entscheidung dann auf die Differenz zwischen gewonnenen und verlorenen Spielsätze, Sets. Und wenn es da auch noch gleich ist, dann werden gewonnene und verlorene Punkte zusammengezählt, die Differenz, und fällt die Entscheidung darauf. Zu den Regeln ist so viel zu erwähnen, dass vielleicht in den letzten Zeiten es auffällt, dass der Doppelschlag meistens von dem Zuggeber gespielt, dass man da nicht mehr so strikt ist. Dazu ist, könnte man erwähnen, dass man es heutzutage so sieht, dass solange der Ball im eigenen Feld ist und man da einen Doppelschlag hat, als nicht ein Ventaja Competitiva sieht, so wie ich schon erwähnte, solange der Ball nach dem eigenen Feld ist. Wenn der Ball rübergespielt wird zum Gegner, da muss es dann schon ein richtiger Socke sein und da darf es dann auch nicht ein Doppelschlag sein.
4: Wie wird das mit dem Eintritt gehandhabt? Zahlt der Zuschauer pro Tag, pro Abend oder welche Zahlungsmöglichkeiten werden geboten?
5: In Bezug auf die Eintrittskarten, da kann man die Wochenkarten erhalten, sowie auch Tageskarten und auch Abendkarten. Wenn man sich schon vorher was versichern will an den Eintrittskarten, dann kann man sich direkt an den Deportivo Boquerón Neuland wenden und das schon bestätigen.
4: Laden Sie abschließend zu dem 58. interkolonialen Volleyballturnier ein.
5: Wir erwarten alle Sportfreunde und Publikum im Generell. Nächste Woche Dienstag, den 14. Juli um 19 Uhr starten wir auf dem Gelände vom Deportivo Boquerón Neuland. Und die nächsten Tage geht es weiter, immer um 11 Uhr vormittags. Wir freuen uns auf ein schönes Turnier und wir erwarten euch alle.

0: Der Vorsitzende des interkolonialen Volleyballturniers brachte Informationen über das bevorstehende Turnier, das ab nächsten Dienstag auf dem Gelände des Deportivo Boquerón Neuland stattfindet. Durch innovative Arbeiten ist eine einzigartige Chutanos im Departement San Pedro entdeckt worden, die essbar ist. Cindy Enns ist zuständig für den Exportbereich dieser Nuss durch das Unternehmen Chutanut Paraguay S.A. Mit ihr führte unsere Korrespondentin Hildegard Batista ein Gespräch.
1: Cindy, die Chutanuss ist weltweit einzigartig. Und Frage ist jetzt, wie ist es dazu gekommen, dass man entdeckt hat, dass diese Chutanuss ganz besonders ist?
2: Also das Projekt wurde schon rund im Jahr 2010 in Paraguay gestartet. Damals noch im Fokus zu der Biokraftstoffindustrie. Die Pflanze Jatropha curcas wurde damals schon für diese Nutzung im Fokus gestellt, dank der ölhaltigen Samen, die diese Frucht produziert, diese Pflanze produziert. Und im Rahmen eines umfangreichen Züchtungs- und Forschungsprogramms gelang es jedoch, eine essbare Variante der Pflanze zu entwickeln, die heute als Chuta bekannt ist. Nachdem das ursprüngliche Biokraftstoffprojekt eingestellt wurde, entstand daraus die Idee, die essbare Chutanuss als Lebensmittel weiterzuentwickeln. Und heute ist Paraguay der einzige Standort, wo wir sie produzieren, diese essbare Jatropha curcas Sorte, und kommerziell auch anbauen. Besonders macht diese Chutanuss ihr interessantes Nährstoffprofil. Sie zeichnet sich durch einen hohen Gehalt an Magnesium, Ballaststoffe und Eiweiß aus und stellt damit eine innovative Ergänzung zu den bisher bekannten Nüssen dar, da die Nüsse, die man bisher kennt, diese Eigenschaften nicht als einzelne Nuss zusammenstellen, sondern eher als Conjunto mit anderen Nüssen, ja, und die Chuta ist dafür bekannt, dass sie dieses als einzelne Nuss schon hat.
1: Du hast erwähnt, dass also viel Forschung gemacht worden ist. Und wie wurde dann aus einer giftigen Jatropha-Pflanze schließlich eine essbare Nuss, die heute dann verarbeitet und exportiert wird?
2: Die herkömmliche Jatropha curcas Pflanze ist tatsächlich nicht zum Verzehr geeignet, da sie ein Enzym enthält, was nicht verdaulich für den menschlichen Körper ist. Deshalb wurden über mehrere Jahre ein gezieltes Züchtungsprogramm durchgeführt, bei dem schließlich auch die essbare Variante von dieser Pflanze entstanden ist. Diese essbare Pflanze, die heute genannte Chuta, der Name für die kommerzielle Variante ist gerade die Chuta, ansonsten kennt man sie als Jatropha curcas, die essbare Variante. Die hat keinen Bezug mehr zu die vorige Version, da sie gerade diesen Enzym nicht mehr enthält. Und die wurde auch heutzutage schon in der EFSA eingetragen als Novel Food und damit auch schon in den europäischen Markt zugelassen. Das heißt, es wurden auch mehrere Analysen gemacht, die dieses komplett bestätigen.
1: Wenn man diese Forschung gemacht hat, mit allem drumherum, über all die vielen Jahre, du hast gesprochen von 2010, welche Vorteile bietet jetzt, dass man diese essbare Nuss hat für die Landwirte dort? Und welche Rolle spielt das gerade auch für das agroforstwirtschaftliche System mit Eukalyptus?
2: Der Chuta-Anbau bietet Landwirten eine langfristige Einkommensperspektive. Gleichzeitig setzen wir bewusst auf nachhaltige Agroforstsysteme. Dabei werden die Chuta-Pflanzen gemeinsam hauptsächlich mit Eukalyptusbäumen kultiviert. Das heißt dann auch für den Landwirten, dass sie zwischendurch ein Einkommen generieren, da man, wie bekannt,

0: wirtschaftliche Möglichkeiten. Durch diese Kombination von landwirtschaftlicher und forstwirtschaftlicher Nutzung. Gleichzeitig schafft der Anbau dieser Plantagen auch natürlich Arbeitsplätze in der Region, weil sie immer noch alle manuell geerntet werden.
1: Nennst du einmal, in welcher Zone in etwa diese Pflanze denn jetzt hier in Paraguay angepflanzt wird?
0: Ja, das ganze Projekt wickelt sich im Departement San Pedro ab. Da ist auch unsere Industrie stationiert und natürlich auch all unsere Plantagen. Und all diese Industrie wie auch die Plantagen sind momentan in San Pedro.
1: Gehen wir doch kurz einmal darauf ein, wer sind diese Leute, die über all die Jahre Forschung gemacht haben über diese Nuss?
0: Die Investoren schon damals bei dem Biokraftstoffprojekt waren schon deutsche Firmen, die dann später auch ausgetauscht wurden sozusagen für dieses neue Projekt. Und das sind heutzutage immer noch deutsche Firmen, die in Deutschland stationiert sind und diese dann auch hauptsächlich die Plantagen haben. Und heutzutage dann eben das Projekt mit der Tuta auch weiterführen.
1: Die ersten Exporte nach Deutschland sind bereits erfolgt. Wie wird diese Nuss dort aufgenommen und gibt es weitere Absatzmärkte eventuell für die Zukunft?
0: Unser erster und momentan einziger Abnahmepunkt ist Deutschland, da unsere Investoren und unsere Mutterfirma auch dort ist. Und diese Mutterfirma hat eben nämlich auch die Zulassung für die Vermarktung in Deutschland. Und diese Zulassung ist eben über mehrere Jahre gültig. Das heißt dann auch, dass nur diese Mutterfirma dann diese Abnahme macht und den Verkauf in Deutschland. Die Idee natürlich für die Zukunft ist, nicht nur in Deutschland zu verkaufen, sondern von da aus das Endprodukt natürlich auch weiterhin zu exportieren. Und wir arbeiten auch als Firma hier von Paraguay natürlich daran, dass wir die wieder zurück nach Paraguay bringen können, das Endprodukt, und sie dann auch hier zu kommerzialisieren und hier bekannt zu machen.
1: Wenn das jetzt eine essbare Nuss ist, wofür wird sie zum Beispiel verwendet im Gastronomiebereich?
0: Es ist eine Nuss wie die anderen auch, außer dass die natürlich diese interessanten Nährwertstoffe schon in einer Nuss enthält. Und dementsprechend kann sie in verschiedenen Sachen gebraucht werden, in verschiedenen Endprodukten. Momentan zielen wir darauf, dass sie in Nussmischungen vorkommt, in Nussriegel, eventuell auch in einen Mousse von Nuss, Nougat. Danach arbeiten die innovativen Firmen in Deutschland natürlich auch daran, das B2B-Geschäft mit verschiedenen Firmen auszubreiten, so wie dann zum Beispiel Firmen von Paste. Auch weiterhin an Milchprodukten sind wir am Arbeiten. Da sie eine ölhaltige Nuss ist, ist es auch sehr interessant, das Projekt auszuarbeiten. Aber da sie neu ist, da sie innovativ ist, diese Nuss, ist auf jeden Fall noch viel Zukunftsprojekte, die offen stehen. Und momentan gehen wir mit den erstgenannten Endprodukten auf den Markt.
1: Wenn man dieses Projekt jetzt soweit entwickelt hat, welches wirtschaftliche Potenzial hat dieses Projekt eventuell für Paraguay, sowohl für den Export als auch für die Schaffung von Arbeitsplätzen im ländlichen Bereich?
0: Wir sehen in diesem Tutanus-Projekt ein bedeutendes Zukunftspotenzial für Paraguay. Das Projekt verbindet Innovation, nachhaltige Landwirtschaft, wie wir auch schon gesprochen haben, und natürlich auch den Export. Wirtschaftlichen Teil. Mit dem Ausbau der Anbauflächen entstehen neue Arbeitsplätze in ländlichen Regionen und zusätzlich Einkommensmöglichkeiten für die beteiligten Betriebe. Da die Tuta-Pflanze immer noch die ganze manuelle Ernte beträgt, heißt das auch natürlich wieder mehr Arbeitsplätze für den regionalen Markt und gleichzeitig schafft der Export eine hochwertige Lebensmittelproduktion in der Wertschöpfung in unserem Land. Das heißt, dass es ein neues Produkt ist und wir damit ja natürlich auch einen neuen Markt aufmachen und hoffen und uns erwünschen, dass es natürlich auch wächst und eventuell ein neuer Agrarstandort für unserem Land wird.
1: Welche Pläne gibt es sonst, die Produktion künftig auszuweiten? Könnte sich sie wirklich zu einem neuen paraguayischen Exportprodukt mit internationalem Bekanntheitsgrad entwickeln?
0: Unsere Plantagen werden kontinuierlich erweitert. Derzeit bewirtschaften wir ungefähr 700 Hektar von diesem Pflanze und wir rechnen damit, dass die Produktionsmengen in den kommenden Jahren natürlich auch steigen. Unser Ziel ist es, die Tutanuss als neues paraguayisches Premium-Exportprodukt international zu etablieren, da wir in einer

0: Nüsse spielen, die eher Edelnüsse sind.
1: Sie hörten Informationen über das Projekt der essbaren Chutanos. Paraguay zählt als einziges Land der Anpflanzung und des Exports dieser für den Menschen verträgliche Nuss, der als bekannt giftigen Jatropha-Pflanze. Zum Abschluss hören Sie nun das Bibelwort für den Tag und dazu ein passendes Lied.
2: Psalm 37, Vers 7. Sei stille dem Herrn und warte auf ihn. Entrüste dich nicht über den, dem es gut geht, der sein Mutwillen treibt.

0: Diese Sendung kommt zum Abschluss. Hier noch einmal die Wetterdaten für Sie. Die aktuelle Außentemperatur beträgt 25 Grad Celsius, die Luftfeuchtigkeit 64%, der Luftdruck 1011 Millibar. Der Wind weht mit 7 Stundenkilometern aus nordöstlicher Richtung. 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
1: The clock is 8.

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Hiermit kommt das von unserem Programm «Wat sagt die Bibel?» zum Ende. Und wir hoffen, dass das von unserem Programm gut zum Sehen gewesen ist. 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
1: The clock is 12 mit 30 Minuten.
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0: The clock has eint.
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0: 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Ja, eines Tages wird auch das letzte Volk davon hören, dass Jesus kommen wird. 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Liebe Tohira, muss Gott uns in diesem Monat September in besonderer Weise sehen, wann wir halten, dort andere Menschen die Bibel, Gott sein Wort schreien, in Hirn schreien. Liebe Tohira, auch von da lade ich uns an. Schreib doch mal selbst so eine Begebenheit ab, wo sie oder wo andere durch die Bibel oder durch eine Radiosendung zum Glauben gekommen sind, oder im Glauben gestärkt worden, oder dort Leben, dort ewige Leben angenommen haben. Gott mit Jünd und abwarte hier um eine Welt.
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